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1: Ich bin Diana Kramer. Nach dem Rücktritt von Jens Spahn als Fraktionschef der Union übernimmt sein Stellvertreter Alexander Hoffmann vorübergehend die Leitung der Abgeordneten von CDU und CSU im Bundestag, solange bis ein Nachfolger gewählt ist. Spahns Entscheidung zollte Hoffmann im ZDF am Abend großen Respekt.
2: Jens Spahn hat für sich eine persönliche Lebensentscheidung getroffen, die Familie betrifft. Und gleichzeitig hat er natürlich gemerkt, dass er hier auf einen Widerspruch zusteuert. Er hat dann versucht, mit einem sehr persönlichen Interview diesen Widerspruch aufzulösen. Und wie er gemerkt hat, das gelingt nicht, hat er diese Entscheidung getroffen. Die Entscheidung verdient allergrößten Respekt.
1: CSU-Landesgruppenchef Alexander Hoffmann. Spahn war unter dem großen öffentlichen und parteiinternen Druck wegen seiner Elternschaft durch eine Leihmutterschaft in den USA als Unionsfraktionschef zurückgetreten. Große Unternehmen in der Europäischen Union dürfen unverkaufte Kleidung und Schuhe künftig nicht mehr vernichten. Ab heute gilt eine entsprechende neue EU-Vorschrift.
3: Künftig müssen die Firmen ihre unverkaufte Kleidung entweder spenden und verschenken oder aber sie günstiger verkaufen. Nur wenn das alles nicht funktioniert, dürfen die Textilien vernichtet werden. Der Handelsverband Deutschland sieht darin neue Chancen für Verbraucher. Es könnte mehr reduzierte Ware über Outlets oder Secondhand-Kanäle geben. Aber der Handel fürchtet auch neue Kosten durch mehr Bürokratie. Kritiker sagen, Unternehmen könnten die neuen Vorschriften zur Vermeidung von Fast Fashion leicht umgehen. Aus Brüssel, Dieter Ebeling.
1: Das US-Militär hat nach dem Tod von zwei seiner Soldaten Vergeltungsschläge gegen die iranischen Revolutionsgarden angekündigt. Als Reaktion habe man bereits neue Luftangriffe auf den Iran begonnen, teilte das zuständige Regionalkommando CENTCOM auf der Plattform X mit. Nach US-Angaben waren die beiden Soldaten bei einem Einsatz in Jordanien ums Leben gekommen, als sich US-Streitkräfte und Verbündete gegen iranische Raketen- und Drohnenangriffe verteidigten. Ein weiterer Soldat werde noch vermisst. Zum Fußball. Und da gab es am vorletzten Tag der WM nochmal Nervenkitzel und ein wahres Torfestival. England hat im Spiel um Platz 3 Frankreich mit 6:4 besiegt. Im Endspiel der XXL-WM spielen heute Abend Spanien und Argentinien um den Titel.
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1: Ich bin Diana Kramer. Nach dem Rücktritt von Jens Spahn als Fraktionschef der Union übernimmt sein Stellvertreter Alexander Hoffmann vorübergehend die Leitung der Abgeordneten von CDU und CSU im Bundestag. Solange bis ein Nachfolger gewählt ist. Spahns Entscheidung zollte Hoffmann im ZDF am Abend großen Respekt.
2: Jens Spahn hat für sich eine persönliche Lebensentscheidung getroffen, die Familie betrifft. Und gleichzeitig hat er natürlich gemerkt, dass er hier auf einen Widerspruch zusteuert. Er hat dann versucht, mit einem sehr persönlichen Interview diesen Widerspruch aufzulösen. Und wie er gemerkt hat, das gelingt nicht, hat er diese Entscheidung getroffen. Die Entscheidung verdient allergrößten Respekt.
1: CSU-Landesgruppenchef Alexander Hoffmann. Spahn war unter dem großen öffentlichen und parteiinternen Druck wegen seiner Elternschaft durch eine Leihmutterschaft in den USA als Unionsfraktionschef zurückgetreten. Große Unternehmen in der Europäischen Union dürfen unverkaufte Kleidung und Schuhe künftig nicht mehr vernichten. Ab heute gilt eine entsprechende neue EU-Vorschrift.
3: Künftig müssen die Firmen ihre unverkaufte Kleidung entweder spenden und verschenken oder aber sie günstiger verkaufen. Nur wenn das alles nicht funktioniert, dürfen die Textilien vernichtet werden. Der Handelsverband Deutschland sieht darin neue Chancen für Verbraucher. Es könnte mehr reduzierte Ware über Outlets oder Secondhand-Kanäle geben. Aber der Handel fürchtet auch neue Kosten durch mehr Bürokratie. Kritiker sagen, Unternehmen könnten die neuen Vorschriften zur Vermeidung von Fast Fashion leicht umgehen. Aus Brüssel, Dieter Ebeling.
1: Das US-Militär hat nach dem Tod von zwei seiner Soldaten Vergeltungsschläge gegen die iranischen Revolutionsgarden angekündigt. Als Reaktion habe man bereits neue Luftangriffe auf den Iran begonnen, teilte das zuständige Regionalkommando CENTCOM auf der Plattform X mit. Nach US-Angaben waren die beiden Soldaten bei einem Einsatz in Jordanien ums Leben gekommen, als sich US-Streitkräfte und Verbündete gegen iranische Raketen- und Drohnenangriffe verteidigten. Ein weiterer Soldat werde noch vermisst. Zum Fußball. Und da gab es am vorletzten Tag der WM nochmal Nervenkitzel und ein wahres Torfestival. England hat im Spiel um Platz 3 Frankreich mit 6:4 besiegt. Im Endspiel der XXL-WM spielen heute Abend Spanien und Argentinien um den Titel.
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1: Krebs. Ihr einzigartiger Ansatz zur Liebe kann erfrischend sein. Experimentieren Sie mit unkonventionellen Date-Ideen.
2: Löwe.
1: Heute stehen die Sterne günstig für beruflichen Erfolg. Nutzen Sie Ihre Fähigkeiten,

0: auch mal Nein zu sagen und ihre Grenzen zu setzen.
1: Schütze.
0: Heute stehen die Sterne besonders günstig für neue berufliche Chancen. Lassen Sie sich nicht von Zweifeln abhalten.
1: Steinbock.
0: Wenn Sie sich überwältigt fühlen, ist das heute völlig okay. Im Moment kommen die Dinge alle auf einmal auf Sie zu.
1: Wassermann.
0: Heute können Sie mit Ihrem diplomatischen Geschick und Einfühlungsvermögen Konflikte lösen und Menschen miteinander verbinden.
1: Fische.
0: Die innere Ruhe ruft nach Aufmerksamkeit. In der Stille finden Sie Ausgeglichenheit.
1: Widder.
0: Heute sollten Sie darauf achten, dass Sie den Menschen in Ihrem Leben genug Raum und Freiheit geben.
1: Stier.
0: Seien Sie auch mal dankbar für die kleinen Dinge im Leben. Schätzen Sie, was und wen Sie haben.
1: Zwillinge.
0: Sie neigen heute zu Übertreibungen. Treten Sie bescheiden auf und halten Sie sich lieber zurück.
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1: Ich bin Lea Matschulat. Nach dem Rücktritt von Jens Spahn wegen der Leihmutterschaft für seinen Sohn sucht die Union einen neuen Fraktionschef. Bundeskanzler Merz will die Personalie möglichst zügig klären, am besten noch in diesem Monat. Das erfuhr die Deutsche Presseagentur aus dem Umfeld des Kanzlers. Vor den drei wichtigen Landtagswahlen im Herbst soll es keine langwierigen Personaldebatten geben.
2: Ende Juli geht der Bundeskanzler in den Urlaub und bis dahin will er eine Entscheidung, heißt es. Am häufigsten wird aktuell Kanzleramtschef Thorsten Frey als möglicher Nachfolger von Jens Spahn genannt. Er war Merz Stellvertreter, als der noch die Fraktion leitete, kennt sich also mit dem Job bestens aus. Auch CDU-Generalsekretär Carsten Linnemann oder Innenminister Alexander Dobrindt könnten mögliche Kandidaten sein. Am Montag tagt das CDU-Präsidium. Ob Merz dann schon einen konkreten Vorschlag präsentieren kann, bleibt abzuwarten. Diana Kramer, Nachrichtenredaktion.
1: Die ukrainische Hauptstadt Kiew ist vom russischen Militär erneut massiv mit Raketen angegriffen worden. Bürgermeister Klitschko informiert über Einschläge und Brände. Der ukrainischen Luftwaffe zufolge wurden mehr als 2 Dutzend ballistische Raketen aus Russland auf Ziele in und um Kiew abgefeuert. Das Handwerk in Deutschland findet wieder mehr Nachwuchs. Nach Angaben des Zentralverbandes des Deutschen Handwerkes sind in den ersten 6 Monaten des Jahres knapp 67.800 neue Ausbildungsverträge unterschrieben worden, fast 5% mehr als im Vorjahreszeitraum.
3: Während viele Industriebetriebe Stellen abbauen und weniger ausbilden, schlägt das Pendel im Handwerk gerade in die andere Richtung aus. Dachdecker, Elektroniker oder Anlagenmechaniker werden dringend gebraucht. Und das spricht sich offenbar herum. Handwerkspräsident Dittrich sagt, junge Menschen setzen wieder stärker auf sichere Jobs, gute Verdienstmöglichkeiten und echte Karrierechancen. Trotzdem bleiben noch mehr als 20.000 Ausbildungsplätze im Handwerk unbesetzt. Zoe Tessovali, Nachrichtenredaktion.
1: England hat sich den Bronzeplatz bei der Fußball-Weltmeisterschaft erspielt. Das Team setzte sich mit 6:4 gegen Frankreich durch. Im Finale heute Abend treten Argentinien und Spanien gegeneinander an.
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1: Ich bin Lea Matschulat. Die Union sucht nach dem Rücktritt von Jens Spahn wegen der Leihmutterschaft für seinen Sohn einen neuen Fraktionschef. Bundeskanzler Merz will die Personalie möglichst zügig klären, am besten noch in diesem Monat. Denn vor den drei wichtigen Landtagswahlen im Herbst soll es keine langwierigen Personaldebatten geben.
2: Ende Juli geht der Bundeskanzler in den Urlaub und bis dahin will er eine Entscheidung, heißt es. Am häufigsten wird aktuell Kanzleramtschef Thorsten Frey als möglicher Nachfolger von Jens Spahn genannt. Er war Merz Stellvertreter, als der noch die Fraktion leitete, kennt sich also mit dem Job bestens aus. Auch CDU-Generalsekretär Carsten Linnemann oder Innenminister Alexander Dobrindt könnten mögliche Kandidaten sein. Am Montag tagt das CDU-Präsidium. Ob Merz dann schon einen konkreten Vorschlag präsentieren kann, bleibt abzuwarten. Diana Kramer, Nachrichtenredaktion.
1: Große Unternehmen in der Europäischen Union dürfen unverkaufte Kleidung und Schuhe künftig nicht mehr vernichten. Eine entsprechende EU-Vorschrift gilt ab heute und soll dafür sorgen, dass betroffene Firmen ihre Waren etwa erneut verkaufen oder spenden, anstatt sie wegzuschmeißen.
3: Künftig müssen die Firmen ihre unverkaufte Kleidung entweder spenden und verschenken oder aber sie günstiger verkaufen. Nur wenn das alles nicht funktioniert, dürfen die Textilien vernichtet werden. Der Handelsverband Deutschland sieht darin neue Chancen für Verbraucher. Es könnte mehr reduzierte Ware über Outlets oder Secondhand-Kanäle geben. Aber der Handel fürchtet auch neue Kosten durch mehr Bürokratie. Kritiker sagen, Unternehmen könnten die neuen Vorschriften zur Vermeidung von Fast Fashion leicht umgehen. Aus Brüssel, Dieter Ebeling.
1: Das iranische Militär hat zwei weitere US-Soldaten getötet. Das wurde am Abend bekannt. Die beiden Soldaten seien am Freitag in Jordanien ums Leben gekommen, heißt das von US-Seite. Die USA schworen Rache. Ebenso der Iran für die nächtelangen US-Angriffe in den vergangenen Tagen. Die Vereinigten Arabischen Emirate fordern ein sofortiges Ende der Feindseligkeiten sowie eine rasche Rückkehr an den Verhandlungstisch. England hat sich den Bronzeplatz bei der Fußball-Weltmeisterschaft erspielt. Das Team setzte sich mit 6:4 gegen Frankreich durch. Im Finale heute Abend treten Argentinien und Spanien gegeneinander an.
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1: Ich bin Lea Matschullert. Bundeskanzler Merz will nach dem Rücktritt von Unionsfraktionschef Spahn die Nachfolge zügig klären. Er strebt eine Entscheidung vor seinem geplanten Urlaub am Ende des Monats an. Das erfuhr die deutsche Presseagentur aus Merz' Umfeld. Häufig genannt wird Kanzleramtschef Frei als möglicher Nachfolger. Als Fraktionschef käme auch Generalsekretär Lindemann in Frage. Und auch Innenminister Dobrindt wird als Option genannt. Morgen tagt das CDU-Präsidium. Das Handwerk in Deutschland findet wieder mehr Nachwuchs. Nach Angaben des Zentralverbandes des Deutschen Handwerks sind in den ersten 6 Monaten des Jahres knapp 67.800 neue Ausbildungsverträge unterschrieben worden, fast 5% mehr als im Vorjahreszeitraum.
2: Während viele Industriebetriebe Stellen abbauen und weniger ausbilden, schlägt das Pendel im Handwerk gerade in die andere Richtung aus. Dachdecker, Elektroniker oder Anlagenmechaniker werden dringend gebraucht. Und das spricht sich offenbar herum. Handwerkspräsident Dittrich sagt, junge Menschen setzen wieder stärker auf sichere Jobs, gute Verdienstmöglichkeiten und echte Karrierechancen. Trotzdem bleiben noch mehr als 20.000 Ausbildungsplätze im Handwerk unbesetzt. Zoe Tessovali, Nachrichtenredaktion.
1: In Gaststätten, öffentlichen Einrichtungen und im öffentlichen Raum sollte nach Ansicht der Linksfraktion im Bundestag kostenlos Leitungswasser zur Verfügung gestellt werden. Das geht aus einem Positionspapier der Fraktion hervor, das der Deutschen Presseagentur vorliegt. Man könne den übermäßigen Konsum von zuckrigen Softdrinks nicht verhindern, ohne für gesunde und zugängliche Alternativen zu sorgen, heißt es darin. Das Papier ist eine Reaktion auf die geplante Einführung einer Zuckersteuer. Nach 5,5 Wochen geht heute die XXL-Fußball-Weltmeisterschaft zu Ende. Ab 21 Uhr spielen Spanien und Argentinien um den Titel.
3: Nur ein Gegentor haben die Spanier bisher kassiert. Das Finalstadion bei New York wird am Abend auch zur Show-Arena. Die FIFA hat die Halbzeit laut Medien einfach mal verlängert, damit Superstars wie Madonna, Shakira, BTS, Justin Bieber und Coldplay auftreten können. Thomas Bremser, Nachrichtenredaktion.
1: Im Spiel um Platz 3 hat in der Nacht England mit 6:4 Frankreich besiegt.
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1: 19. Juli 1997. Meredith Brooks ist mit Bitch neu in den deutschen Singlecharts. Brooks ist 15, als sie ins Musikbusiness einsteigt. Als sie Bitch rausbringt, ist sie 38. Man merkt, dazwischen liegt eine ganze Zeit. Und diese Nummer hätte sie aber auch gar nicht früher rausbringen können. Warum aber? Weil sie in dem Song von den vielen verschiedenen Facetten singt, die sie als Frau hat. Sie nennt sich selbst eine Bitch. Dann Geliebte, ein Kind, gleichzeitig Mutter und Heilige, ein Engel, Hölle und Traum quasi im selben Moment. All das und mehr vereint sie in sich als Frau. Mit 15 zum Beispiel hätte sie von sowas sicher noch keine Ahnung gehabt. In einem Interview sagt sie später selbst, um sich als Frau vollkommen zu fühlen, muss man auch die dunklen Seiten in sich rauslassen, die jede in sich trägt. Coole Einstellung und ein cooler Song. Und so rockt Meredith Brooks seit Bitch jedes Mal ordentlich die Bühne, wo auch immer sie auftritt. Und heute rockt sie auch das Radio.

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1: Ich bin Lea Matschulat. Die Union sucht nach dem Rücktritt von Jens Spahn wegen der Leihmutterschaft für seinen Sohn einen neuen Fraktionschef. Bundeskanzler Merz will die Personalie möglichst zügig klären, am besten noch in diesem Monat. Denn vor den drei wichtigen Landtagswahlen im Herbst soll es keine langwierigen Personaldebatten geben.
2: Ende Juli geht der Bundeskanzler in den Urlaub und bis dahin will er eine Entscheidung, heißt es. Am häufigsten wird aktuell Kanzleramtschef Thorsten Frey als möglicher Nachfolger von Jens Spahn genannt. Er war Merz Stellvertreter, als der noch die Fraktion leitete, kennt sich also mit dem Job bestens aus. Auch CDU-Generalsekretär Carsten Linnemann oder Innenminister Alexander Dobrindt könnten mögliche Kandidaten sein. Am Montag tagt das CDU-Präsidium. Ob Merz dann schon einen konkreten Vorschlag präsentieren kann, bleibt abzuwarten. Diana Kramer, Nachrichtenredaktion.
1: Große Unternehmen in der Europäischen Union dürfen unverkaufte Kleidung und Schuhe künftig nicht mehr vernichten. Eine entsprechende EU-Vorschrift gilt ab heute und soll dafür sorgen, dass betroffene Firmen ihre Waren etwa erneut verkaufen oder spenden, anstatt sie wegzuschmeißen.
3: Nur wenn das alles nicht funktioniert, dürfen die Textilien vernichtet werden. Der Handelsverband Deutschland sieht darin neue Chancen für Verbraucher. Es könnte mehr reduzierte Ware über Outlets oder Secondhand-Kanäle geben. Aber der Handel fürchtet auch neue Kosten durch mehr Bürokratie. Kritiker sagen, Unternehmen könnten die neuen Vorschriften zur Vermeidung von Fast Fashion leicht umgehen. Aus Brüssel, Dieter Ebeling.
1: Das iranische Militär hat zwei weitere US-Soldaten getötet. Das wurde am Abend bekannt. Die beiden Soldaten seien am Freitag in Jordanien ums Leben gekommen, heißt das von US-Seite. Die USA schworen Rache. Ebenso der Iran für die nächtelangen US-Angriffe in den vergangenen Tagen. Die Vereinigten Arabischen Emirate fordern ein sofortiges Ende der Feindseligkeiten sowie eine rasche Rückkehr an den Verhandlungstisch. England hat sich den Bronzeplatz bei der Fußball-Weltmeisterschaft erspielt. Das Team setzte sich mit 6:4 gegen Frankreich durch. Im Finale heute Abend treten Argentinien und Spanien gegeneinander an.
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4: Willkommen heute am Sonntag zur Happy Holiday, der Travel Show. Heute nehmen wir euch mit in ein Gebirge, das noch echte Abenteuer verspricht, die rumänischen Karpaten. Hier, wo dichte Wälder wie ein grüner Teppich über die Berge liegen, wo Bären und Wölfe noch frei herumstreifen und wo kleine Dörfer wirken, als hätte die Zeit sie samt vergessen, beginnt unsere Reise. Die Karpaten sind kein Postkartenmotiv, sie sind ein Gefühl. Freiheit, Ruhe, Weite. Ich bin Dieter Düring, euer Urlaubsguide.
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0: schönen Sonntagvormittag und willkommen zu Happy Holiday, der Reisesendung. Heute nehmen wir euch mit in die rumänischen Karpaten. Eine Region mit dichten Wäldern, wilden Flüssen und einer Tierwelt, die in Europa fast einzigartig geworden ist. Einer der Menschen, die sich seit Jahrzehnten für den Schutz dieser Landschaft einsetzen, ist der deutsche Biologe Christoph Bromberger. Vor über 30 Jahren kam er gemeinsam mit seiner Frau nach Rumänien. Eigentlich wegen der Wölfe, wie er Eike Knall verraten hat.
1: Wir sind beide vor über 30 Jahren nach Rumänien gekommen. Es war beide wegen der Wölfe. Wir sind beide Biologen und haben eine Forschungsarbeit über Wölfe gemacht. Und dann sind wir einfach hängen geblieben. Das Land hat uns so fasziniert. Die Karpaten hier, die sind noch so urwüchsig. Wir sind beide eigentlich sehr wildnisaffin. Und eben dieses ganze, diese Urwälder, die Bären, die Wölfe, die Luchse, das hat uns einfach unglaublich gefallen. Und deswegen sind wir hier geblieben.
0: Aus einer Forschungsreise wurde also eine Lebensaufgabe. Die Fagraschberge haben Bromberger so fasziniert, dass er bis heute an einem der größten Naturschutzprojekte Europas mitarbeitet.
1: Wir hatten damals einen sehr reichen Schweizer bei uns, den Hans-Jörg Wies. Und wir haben dem das Gebiet hier gezeigt. Und nachdem der sehr, sehr kurze Zeit hatte, mussten wir mit dem Hubschrauber fliegen. Und wir sind so über diese Fagrascher Berge geflogen. Und dann hat er gesagt, er hatte nicht gedacht, dass es sowas in Europa überhaupt noch gibt. Der lebt in den USA, ist die großen Weiten der amerikanischen Landschaft gewohnt und hat dann gesagt, das hier, das ist eigentlich das europäische Yellowstone. Und das war so für uns dann irgendwie so wirklich, in dem Moment ist uns klar geworden, was Besonderes wir hier eigentlich haben, was es sonst in Europa eigentlich nirgendwo mehr gibt.
0: Tja, und warum dieser Vergleich gar nicht so weit hergeholt ist, darüber sprechen wir gleich.
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0: Rumänien ist unser Vorschlag heute in der Reisesendung Happy Holiday. Wir haben ja bereits vom sogenannten Yellowstone Europas geredet. Ein großer Vergleich: schließlich gilt der Yellowstone Nationalpark in den USA als einer der berühmtesten Naturgebiete der Welt. Doch Christoph Pomberger ist überzeugt, dass die rumänischen Karpaten durchaus in derselben Liga spielen können.
1: Ich denke mal, es ist eine Metapher dahingehend, weil Yellowstone ist eben für Nationalpark in Nordamerika das große Symbol. Und hier in Europa haben wir, was Nationalparke angeht, viele, viele Nationalparke, aber nicht diesen einen emblematischen Nationalpark. Und die Fagarasche können das eindeutig werden. Die haben das Zeug dazu, die sind groß genug. Und ich glaube, für europäische Verhältnisse können wir uns durchaus auch mit Yellowstone messen. Dieser Nationalpark könnte ungefähr 200 bis 250.000 Hektar groß werden. Das heißt, das wäre 8 bis 10 Mal so groß wie der Nationalpark Bayerischer Wald, der ja für deutsche Verhältnisse so das Maß aller Dinge ist. Und damit sieht man nochmal die Größenordnung von dem Ganzen.
0: Doch Größe alleine macht die Region nicht besonders. Es ist vor allem die Tierwelt, die die Karpaten von vielen anderen Landschaften Europas unterscheidet.
1: Wölfe sind ja inzwischen in Europa wieder zurückgekommen. Also Wölfe ist nicht mehr so die große Ausnahme. Bären gibt es in ein paar Gebieten, aber nirgendwo so viele und so weit verbreitet wie hier in den Karpaten und in den Fagarascher Bergen. Und das ist schon was Besonderes, weil nicht nur, dass wir das eine oder andere haben, sondern wir haben alles und alles wirklich in sehr, sehr guten Populationen. Das findet man sonst nirgendwo in Europa.
0: Bären, Wölfe, Luchse und sogar Wiesente. Viele dieser Tiere leben hier noch oder wurden erfolgreich wieder angesiedelt. Welche Rolle die Rückkehr ausgestorbener Arten spielt und warum bald sogar wieder Geier über den Karpaten kreisen sollen, darüber sprechen wir gleich weiter hier in Happy Holiday. Ich bin Dieter Düring.
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0: Immer am Sonntagvormittag machen wir Urlaub. Also unsere Urlaubsvorschläge für euch gibt es in Happy Holiday. Die rumänischen Karpaten gehören zu den letzten Regionen Europas, in denen große Wildtiere noch in einer nahezu vollständigen Gemeinschaft vorkommen. Doch nicht alle Arten haben die vergangenen Jahrhunderte überlebt. Einige mussten erstmal wieder zurückgebracht werden. Mehr dazu weiß Christoph Pomberger.
1: Wir haben vor 5 Jahren inzwischen begonnen mit der Wiedereinbürgerung von allen Tierarten, die hier nicht mehr heimisch waren, also die ausgerottet wurden. Das sind in erster Linie die Wisente und die Biber. Die haben wir zurückgebracht und die vermehren sich jetzt auch wieder. Und jetzt das Einzige, was uns noch fehlt, sind die Geierarten. Wir haben jetzt im März die ersten Gänsegeier zurückgebracht. Die leben jetzt fürs erste halbe Jahr in einer großen Voliere. Wir haben dann im Herbst ausgelassen. Das heißt, wir haben im Herbst nach über 70 Jahren zum ersten Mal wieder Geier, die über den Bergen hier kreisen, und in den darauffolgenden Jahren kommt dann der Mönchsgeier dazu und der Bartgeier und der Schmutzgeier, und dann haben wir alles.
0: Ja, Ziel ist es nämlich, das ursprüngliche Ökosystem der Karpaten Stück für Stück wiederherzustellen.
1: Wenn wir in 10 Jahren uns hier wieder treffen, dann gibt es hier alles, was es früher gab, was es gab, bevor der Mensch hier eingegriffen hat. Also wir haben von Wolf, Bär, Luchs die großen Raubtiere, dann haben wir die ganzen Huftiere, also die Wisente, die Gams, die Hirsche, die Rehe, Wildschwein, und dann das ganze Kleinere, also von Mardern, Füchsen, Dachsen bis hin zu Wieseln und den ganzen Nagetieren. Wir haben die Biber in den Flüssen, wir haben die Murmeltiere in den Bergen oben und wir haben im Prinzip die komplette Vogelwelt. Also mehr als hier geht nicht.
0: Eine Landschaft also, in der vom Bären bis zum Bartgeier wieder nahezu alles leben könnte, was hier einst heimisch war. Doch Naturschutz funktioniert nicht allein mit Tieren und Wäldern. Entscheidend sind die Menschen, die in der Region leben. Und genau darum geht's gleich hier bei Happy Holly.

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1: Ich bin Lea Matschullert. Nach dem Rücktritt von Jens Spahn will Bundeskanzler Merz die Spitze der Unionsfraktion schnell neu besetzen. Nach Informationen der deutschen Presseagentur soll die Entscheidung noch vor Merz Urlaub fallen. Als aussichtsreicher Kandidat gilt derzeit Kanzleramtschef Frei.
2: Thorsten Frei gilt als enger Vertrauter von Merz und kennt die Fraktion sehr gut. Auch CDU-Generalsekretär Linnemann und Innenminister Dobrindt gelten als mögliche Nachfolger. Die Union will die Personalfrage schnell klären, damit die Debatte darüber nicht die Sommerpause überschattet oder eben die Landtagswahlen im Herbst. Spahn war nach heftiger Kritik an der Leihmutterschaft seines Kindes in den USA zurückgetreten. In Deutschland ist Leihmutterschaft verboten, auch weil die Union immer dagegen war, allen voran Spahn selbst. Zoe Tassovali, Nachrichtenredaktion.
1: Bei einem Unfall mit einer Geisterfahrerin sind in Hessen 2 Menschen ums Leben gekommen. 3 Kinder und Jugendliche schweben in Lebensgefahr. Die Frau war an der Anschlussstelle Florstadt in falscher Richtung auf die Autobahn 45 gefahren und kurz darauf mit dem Auto eines 70-Jährigen frontal zusammengestoßen. Die beiden starben. Der Ehemann der 34-Jährigen ist schwer verletzt. Die Kinder im Alter von 10 bis 15 Jahren sind in kritischem Zustand. Die Familie stammt aus Bayern. Russland hat die ukrainische Hauptstadt Kiew massiv mit ballistischen Raketen angegriffen. Im Zentrum der Stadt waren in der Nacht Dutzende Explosionen, teils von Flugabwehrraketen zu hören, wie ein Reporter vor Ort berichtet. Der Zivilschutz sprach am Morgen von einem Toten und 8 Verletzten. Das russische Verteidigungsministerium teilte wiederum mit, in Kiew sei unter anderem ein Logistikzentrum für die Lagerung von Waffenbauteilen Ziel der Angriffe gewesen. Nach 5,5 Wochen geht heute Abend die XXL-Fußball-WM zu Ende. Es spielen Spanien und Argentinien.
3: Nur ein Gegentor haben die Spanier bisher kassiert. Das Finalstadion bei New York wird am Abend auch zur Show-Arena. Die FIFA hat die Halbzeit laut Medien einfach mal verlängert, damit Superstars wie Madonna, Shakira, BTS, Justin Bieber und Coldplay auftreten können. Thomas Bremser, Nachrichtenredaktion.
1: Anpfiff heute Abend ist um 21 Uhr.
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4: Und da sind wir in der zweiten Stunde von Happy Holiday, der Reisesendung. Heute entführen wir euch in ein Gebirge, das wie ein Märchen wirkt, die rumänischen Karpaten. Ein Landstrich, in dem Nebel morgens über den Tannen hängt, als würde die Natur selbst noch schlafen. Wo Bergseen wie Spiegel zwischen den Gipfeln liegen und wo die Stille so tief ist, dass man sie fast hören kann. Und nicht vergessen, all unsere Reiseziele, alle Reisesendungen könnt ihr als Podcast nachhören bei allen bekannten Podcast-Portalen. Happy Holiday nimmt euch heute mit in die wilde Seele Rumäniens. Ich bin Dieter Döring, euer Urlaubsguide.
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0: Willkommen bei Happy Holiday, der Reisesendung. Unser Vorschlag heute ist Rumänien. Ein Nationalpark entsteht nicht allein auf dem Papier. Damit ein Projekt dieser Größenordnung funktioniert, müssen auch die Menschen vor Ort mitziehen. Gerade in den rumänischen Karpaten ist das nicht immer so einfach. Christoph Bromberger.
1: Hier in den rumänischen Karpaten ist wie überall in Bergregionen die Bevölkerung sehr konservativ. Man will nicht unbedingt große Veränderungen und das ist auch nachzuvollziehen. Und das ist im Prinzip überall so, wo man noch große Naturregionen hat, dass die Leute nicht unbedingt groß die Veränderungen haben wollen. Und deshalb müssen wir so ein Projekt auch sehr langfristig denken. Das ist nicht was man von heute auf morgen macht. Man muss die Leute mitnehmen. Es braucht die Zeit, dass sie die Erlebnisse machen, dass sie diesen Wandel machen können, dass sie die Ökonomie und ihre Wirtschaft umstellen können. Wir arbeiten jetzt an diesem Projekt seit 15 Jahren, aber ich bin eigentlich inzwischen sehr, sehr zuversichtlich, dass wir auf der Zielgerade sind, dass in den nächsten 5 Jahren diesen Nationalpark geben wird.
0: Ja, und deshalb setzen Bromberger und sein Team vor allem auf Dialog und praktische Beispiele.
1: Es gibt hier natürlich Leute, die begründetermaßen auch gegen den Nationalpark sind. Das sind Leute, die Angst haben, dass sie als Waldbesitzer nicht mehr Einkommensmöglichkeiten durch ihren Wald haben. Das sind Leute, die nicht verstehen, was ein Nationalpark ihnen bringen soll. Leider gibt es in Rumänien auch keine sehr, sehr guten Beispiele bisher, wie ein Nationalpark funktionieren kann. Das heißt, das wäre der erste hier. Deswegen haben wir da Verständnis dafür und wir nehmen die Leute mit. Wir machen das Schritt für Schritt. Wir nehmen die Entscheidungsträger mit in Gebiete wie zum Beispiel im Nationalpark Bayerischer Wald, wo sie sehen können, wie ein Nationalpark wirklich für Regionalentwicklung hilft, wie die lokale Bevölkerung pro Nationalpark ist, wie die Bürgermeister pro Nationalpark sind. Und wenn wir das Schritt für Schritt machen, dann ist so, dass die Leute auch irgendwann sagen, okay, dann lass uns das auch mal probieren.
0: Und dabei geht es ja nicht nur um Naturschutz, sondern auch um wirtschaftliche Perspektiven.
1: Naturschutz schafft schon viele Arbeitsplätze. Hier in unserer Region sind das viele, viele Hunderte von Arbeitsplätzen, die jetzt schon durch Wiederaufforstung, durch Ranger-Tätigkeiten, durch Umweltbildung, aber auch durch Tourismus, durch Lebensmittelproduktion im Rahmen von einem Naturschutzprojekt gebildet worden sind. Und das ist natürlich für die Leute auch ein Augenöffner, wenn sie sehen, das ist nicht nur Geschwafel, das hat Hand und Fuß.
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0: Wir machen heute Lust auf Urlaub in Rumänien in Happy Holiday, der Travel Show. Naturleben ohne sie zu zerstören, genau das ist die Idee hinter dem Tourismuskonzept in den rumänischen Karpaten. Biologe Christoph Bromberger weiß mehr.
1: Wir haben hier den großen Vorteil, dass die Karpaten sehr, sehr groß sind. Es ist nicht so, dass wir ein kleines Gebiet haben, wo sich dann Hunderttausende oder gar Millionen von Leuten drauf stürzen würden und das kaputt machen, sondern wir können das entzerren. Und wir haben auch in unserer Tourismusstrategie eine Zonierung, wo man sagt, das sind Gebiete, wo auch viele Leute hingehen können, da kann nicht viel kaputt gehen. Und dann aber andere Gebiete, die sehr sensibel sind und wo wir dann eben mit Kleingruppen und mit sehr, sehr vorsichtigem Tourismus mit Wandern in kleinen Hütten bleiben, ohne Strom und sonstigen Luxus, aber eben dafür Erlebnisse zu bekommen, die man ansonsten in Europa eigentlich kaum mehr bekommen kann. Und ich glaube, diese Kombination zwischen Tourismus für alle und dann aber auch ganz spezielle Interessen eben über Wandern, Wildtier beobachten und so weiter, das wird die Zukunft hier sein und das ist die Zukunft von ganz Rumänien.
0: Ja, wer die Karpaten besucht, findet hier etwas, das in vielen Teilen Europas längst selten geworden ist, echte Wildnis.
1: Wir können hier auf dem Berg oben stehen und dann in die Umgebung schauen und nirgendwo ein Haus sehen, nirgendwo irgendwelche Zeichen von menschlicher Aktivität. Und wo gibt es sowas noch? Die Alpen sind völlig zersiedelt, alle paar Kilometer ist eine Asphaltstraße, Hütten überall. Die Forstwirtschaft sehr, sehr intensiv und in den rumänischen Karpaten kann man halt wirklich noch Natur pur erleben. Und wenn einem dann da auf so einer Wiese dann noch ein Rudel Hirsche oder eine Herde Wisente rauskommt, dann ist das ein Erlebnis, das man sonst nirgendwo mehr kriegt.
0: Ja, genau darin sieht Christoph auch das große touristische Potenzial.
1: Ich glaube, dass Rumänien wirklich das Potenzial hat, für Europa die Ökotourismusdestination schlechthin zu werden. Weil wir sind nicht weit weg. Wir sind von den deutschen Städten zum Beispiel 2 Stunden mit dem Flug weg, dann nochmal 2-3 Stunden mit dem Auto und dann ist man schon mitten in den Bergen. Und Rumänien ist ein sicheres Reiseland. Wir sind in der NATO, wir sind in der EU. Kriminalität hier haben wir fast gar nicht erlebt. Also es ist ein absolut sicheres Land, entgegen aller Meinungen, die da so herrschen. Also es ist nah, es hat alles, was es zu bieten gibt und es ist sicher. Also was wollen wir mehr?
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0: Schön, dass ihr wieder mit dabei seid in der Travel Show Happy Holiday. Seit mehr als 3 Jahrzehnten lebt Christoph Pomberger inzwischen in Rumänien. Aus einem Forschungsprojekt wurde eine Lebensaufgabe. Doch bei aller Arbeit sind es oft die besonderen Begegnungen in der Natur, die ihm zeigen, warum sich der Einsatz für die Karpaten lohnt.
1: Mein emotionaler Moment ist natürlich immer, wenn man irgendwelche ganz tollen Tiererlebnisse hat. Ich weiß noch einmal, als wir abends auf dem Berg gesessen sind und dann haben unter uns die Wölfe zu heulen begonnen. Letztes Jahr im August hatte ich ein ganz tolles Erlebnis. Da sind wir in unseren Wildtierbeobachtungshütten, da haben wir ein paar nebeneinander, sind wir von einer Hütte zur anderen gegangen, weil Barbara und ich in der anderen drüben geschlafen haben. Und dann, wie wir rübergegangen sind, haben wir im Licht der Scheinwerfer zwei Augen gesehen. Die sind dann nicht weggelaufen und wir sind dann näher hingegangen und dann haben wir irgendwann 50 Meter unterhalb von uns gesehen, dass es ein Luchs war.
0: Tja, solche Momente sind selten geworden in Europa. Für Christoph sind sie aber auch eine Erinnerung daran, warum intakte Natur für uns alle so wichtig ist.
1: Ohne Natur können wir nicht überleben. Wir können zwar mit Social Media und Internet und in den Städten unsere Zeit verbringen, aber das alles passiert nur auf der Natur. Wenn die Natur uns nicht mehr Wasser zur Verfügung stellt, die Luft abkühlt und die Luft reinigt, dann können wir nicht leben. Und deshalb, wenn wir nicht eine intakte Natur außenrum haben, können wir alles andere vergessen.
0: Und obwohl er ursprünglich aus dem Bayerischen Wald stammt, hat er längst seine zweite Heimat gefunden.
1: Rumänien ist meine Heimat geworden. Also ich bin im Bayerischen Wald aufgewachsen, direkt neben dem Nationalpark Bayerischer Wald. Das hat mich auch sehr geprägt. Ich habe damals die großen Wälder und die Natur sehr zu lieben gelernt. Und wenn ich jetzt im Bayerischen Wald bin, dann fühle ich mich immer noch zu Hause. Aber es ist auch so, wenn ich ein paar Tage in Deutschland bin, dann muss ich ehrlich gesagt sagen, dann kriege ich Heimweh nach Rumänien.
0: Die rumänischen Karpaten zeigen, dass echte Wildnis in Europa noch existiert. Mit Wölfen, Bären, Wiesenten und vielleicht schon bald einem Nationalpark, der als das Yellowstone Europas Geschichte schreiben könnte. Mehr Informationen zum Projekt und zu den Reisemöglichkeiten findet ihr unter travelcarpathia.com. Nächste Woche reisen wir gemeinsam in eine der spannendsten Metropolen der USA. Dann geht es nach Chicago an den Lake Michigan. Wir hoffen, wir haben Lust auf Rumänien und die Karpaten gemacht. Wir, das sind Saskia Santana und Eike Knall. Ich bin Dieter Döring und auch nächste Woche euer
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1: Ich bin Lea Matschulat. Kanzler Merz will nach dem Rücktritt von Unionsfraktionschef Spahn die Nachfolge zügig klären. Er strebt eine Entscheidung vor seinem geplanten Urlaub ab Ende des Monats an. Das erfuhr die deutsche Presseagentur aus Merz' Umfeld. Häufig genannt wird Kanzleramtschef Frei als möglicher Nachfolger. Als Fraktionschef käme auch Generalsekretär Lindemann in Frage. Auch Innenminister Dobrindt wird als Option genannt. Morgen tagt das CDU-Präsidium. Große Unternehmen in der Europäischen Union dürfen unverkaufte Kleidung und Schuhe künftig nicht mehr vernichten. Eine entsprechende EU-Vorschrift gilt ab heute.
2: Künftig müssen die Firmen ihre unverkaufte Kleidung entweder spenden und verschenken oder aber sie günstiger verkaufen. Nur wenn das alles nicht funktioniert, dürfen die Textilien vernichtet werden. Der Handelsverband Deutschland sieht darin neue Chancen für Verbraucher. Es könnte mehr reduzierte Ware über Outlets oder Secondhand-Kanäle geben. Aber der Handel fürchtet auch neue Kosten durch mehr Bürokratie. Kritiker sagen, Unternehmen könnten die neuen Vorschriften zur Vermeidung von Fast Fashion leicht umgehen. Aus Brüssel, Dieter Ebeling.
1: Das Handwerk in Deutschland findet wieder mehr Nachwuchs. Nach Angaben des Zentralverbandes des Deutschen Handwerks sind in den ersten 6 Monaten des Jahres knapp 67.800 neue Ausbildungsverträge unterschrieben worden. Fast 5% mehr als im Vorjahreszeitraum.
3: Während viele Industriebetriebe Stellen abbauen und weniger ausbilden, schlägt das Pendel im Handwerk gerade in die andere Richtung aus. Dachdecker, Elektroniker oder Anlagenmechaniker werden dringend gebraucht. Und das spricht sich offenbar herum. Handwerkspräsident Dittrich sagt, junge Menschen setzen wieder stärker auf sichere Jobs, gute Verdienstmöglichkeiten und echte Karrierechancen. Trotzdem bleiben noch mehr als 20.000 Ausbildungsplätze im Handwerk unbesetzt. Zoe Tessovali, Nachrichtenredaktion.
1: Bei einem Unfall mit einer Geisterfahrerin sind in Hessen 2 Menschen ums Leben gekommen. 3 Kinder und Jugendliche schweben in Lebensgefahr. Die Frau war an der Anschlussstelle Florstadt in falscher Richtung auf die Autobahn 45 gefahren und kurz darauf mit dem Auto eines 70-Jährigen frontal zusammengestoßen. Die beiden starben. Der Ehemann der 34-Jährigen ist schwer verletzt. Die Kinder im Alter von 10 bis 15 Jahren sind in kritischem Zustand. Die Familie stammt aus Bayern.
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1: 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Schön, dass du mit dabei bist. 100 Euro gehen jetzt auf dein Konto per Echtzeitüberweisung, wenn du diese Frage richtig beantworten kannst. Aufgepasst.
2: An deinen Händen hast du 10 Finger. Wie viele Finger hast du dann an 10 Händen?
1: An deinen Händen hast du 10 Finger. Wie viele Finger hast du denn an 10 Händen? 0137 90 30 200 ist die Telefonnummer. 0137 90 30 200 für 50 Cent aus allen deutschen Netzen. Ruf jetzt an.
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1: Also hier nochmal die Frage.
2: An deinen Händen hast du 10 Finger. Wie viele Finger hast du dann an 10 Händen?
1: 0137 90 30 200. Runde ist freigegeben. 0137 90 30 200 für 50 Cent aus allen deutschen Netzen. Ich bin nicht allein im Studio. Bei mir ist die Chrissy. Hallo.
4: Hi.
1: Chrissy, hi. Heute in himmelblau gekleidet.
4: Ja, genau.
1: Wie schön ist das denn? Du sag mal, Geld ist heute wieso, weshalb, warum auf das Hörerskonto?
4: Ja, du, das Geld geht heute raus per Echtzeitüberweisung, obwohl Sonntag ist.
1: Das also das ist echt ja cool. Geil. Das ist ja wirklich eine schöne Sache. Das heißt, wir stellen ihn direkt rüber zu dir in die Gewinnredaktion.
4: Genau so ist es. Geld wird überwiesen, so wie letzten Sonntag auch.
1: Also, the question is, what is the question? What isn't the question?
2: An deinen Händen hast du 10 Finger. Wie viele Finger hast du dann an 10 Händen?
1: 0137 90 30 200. 0137 90 30 200 für 50 sind aus allen deutschen Netzen. Freue ich mich wirklich. Ja, freue ich mich auch, dass der Erste jetzt bei uns live im Studio ist. Wer ist denn dran? Hallo?
5: Hallo, der Rudi ist da.
1: Rudi, ich grüße dich. Hallo, hallo. Rudi. Ich
5: grüße dich auch.
1: Rudi, sag mal, was kommt denn raus?
5: 50 Finger.
1: Richtig, Rudi. Rudi,
4: gewonnen!
1: So muss es sein. Rudi, wie schön, dass du dich freust. Bleib mal bitte am Telefon. Ich stell dich rüber und wir überweisen dir sofort dein Geld. Bleib mal dran, ja?
5: Alles klar.
1: Danke dir. Ne,
5: danke.
1: Tschüss, Rudi. Oh, der Rudi.
5: Sonder.
1: Gleichfalls. Danke dir, Rudi. Ciao. So, ja, machen
5: wir. Ciao, ciao.
1: Tschüss. Das ist selten, dass jemand so gesprächig ist. Wie schön. Wir machen weiter. Ich bin nicht der Einzige, der redet. Ihr redet auch. Wie toll. Weiter geht's.
2: Wenn 5 Hennen in 5 Tagen 5 Eier legen, wie viele Eier legen dann 10 Hähne in 10 Tagen?
1: Na, also wenn 5 Hennen in 5 Tagen 5 Eier legen, wie viele Eier legen dann wohl 10 Hähne in 10 Tagen? 0137 90 30 200. Mach's wieder, Rudi. 0137 90 30 200 für 50 sind aus allen deutschen Netzen.
2: Wenn 5 Hennen in 5 Tagen 5 Eier legen, wie viele Eier legen dann 10 Hähne in 10 Tagen?
1: Das ist die große Frage. Chrissy, auch hier 100 Euro?
4: Ja, 100 Euro garantiert.
1: Der Rudi war ziemlich überrascht, dass er es geschafft hat.
4: Ja, der hat sich sehr gefreut, der Rudi.
1: Geil. Also genauso machen wir jetzt weiter.
4: Na,
1: wenn
4: klar.
1: Du zufällig gerade deinen Lieblingssender hörst, sag mal bitte, was kommt hier raus?
2: Wenn 5 Hennen in 5 Tagen 5 Eier legen, wie viele Eier legen dann 10 Hähne in 10 Tagen?
1: So, sag uns die richtige Lösung. Obacht, Volker war schon mal in der vorherigen Sendung da und meinte das. Was hast du raus?
6: 10.
1: 10 Eier?
7: 10 Eier.
6: Ja.
1: Nee, 10 sind es nicht. Also wieso 10? Frage, wenn 5 Hennen in 5 Tagen 5 Eier legen, wie viele Eier legen dann 10 Hähne in 10 Tagen? Also, Chrissy, was machen wir?
4: Ja, mehr Geld machen wir. Wir verdoppeln jetzt gleich mal auf den Schreck.
1: Okay.
4: Nochmal 100 drauf. Wir sind jetzt bei 200 Euro garantierter Gewinn heute überwiesen. Heute auf dem Konto.
1: Okay, alles klar, dann machen wir mal weiter. 0137 90 30 200. Bei uns ist die Stimmung gut. Das war
4: ja,
1: gerade unser Toningenieur,
4: der Jürgen. Geld geht raus. Ne?
1: Super, der macht Hubu im Hintergrund. 0137 90 30 200 für 50 sind aus allen deutschen Netzen. So, jetzt mal, lot me mal, Rondor. Gib mir mal die Frage her. Hören wir nochmal rein.
2: Wenn 5 Hennen in 5 Tagen 5 Eier legen, wie viele Eier legen dann 10 Hähne in 10 Tagen?
1: So, wenn 5 Hennen in 5 Tagen 5 Eier legen, wie viele Eier legen dann 10 Hähne in 10 Tagen? 0137 90 30 200. 0137 90 30 200 für 50 sind aus allen deutschen Netzen. 10 wissen wir ist es nicht. Der Volker meinte 10, also 10 sind es nicht, Chrissy, ne?
4: Nee, 10 sind es auf keinen Fall.
1: Und Obacht, Johanna war auch schon mal in einer anderen Sendung da und meinte das.
0: Dann hau mal raus, Johanna.
6: Also meine Lösung sind 20 Eier.
0: 20 Eier. Nein, das ist leider nicht richtig. Tut mir leid.
1: Nein, ist nicht richtig. Das ist auch, 20 Eier ist auch, nee. Bitte auf die Frage achten. Wir suchen jetzt einen Gewinner hier. Einer wird es schon wissen, Chrissy.
4: Ja, wir wollen jetzt einen Gewinner und der kriegt jetzt auch mehr Geld. Ich lege nochmal einen Hunderter drauf. Es geht um 300 Euro garantierter Gewinn.
1: Boah.
4: Wahnsinn, oder?
1: Das sagt die Frau einfach so.
4: Na, ist ein toller Gewinn, 300 Euro hätte ich jetzt auch gerne.
1: Natürlich, 0137 90 30 200, also 300 Euro hätte ich auch ganz gerne. Ehrlich, ja, vielleicht ja, kann man nichts machen, kriege ich nicht. 0137 90 30 200 für 50 sind aus allen deutschen Netzen. Warum kann denn hier 20 nicht richtig sein?
2: Wenn 5 Hennen in 5 Tagen 5 Eier legen, wie viele Eier legen dann 10 Hähne in 10 Tagen?
1: Das ist... The question is wirklich, what is the question? Also jetzt wirklich sagen hier, nimm dir das Geld mit, Chrissy. Ist da schon jemand in Glücksleitung 3? Es ist Sonntag, wir haben vielleicht nicht so viele Hörerinnen und Hörer gerade.
4: Ja.
1: Was ist los?
4: Nee, ist noch niemand in Leitung 3. Okay, ich mache jetzt mal eine richtig schöne Summe raus. Also 300 ist schön, aber zu wenig. Ich lege nicht 100 drauf, sondern 200.
1: Was?
4: Es geht jetzt um 500 Euro Garantiegewinn. Und das Schöne daran, das Geld geht heute raus per Echtzeitüberweisung.
1: Was ist hier los? Wie heiß ich, wo bin ich? Ganz ehrlich, Freunde, 500 Ocken ist der nächste Urlaub. Die Miete, alles drin. 0137 90 30 200. 0137 90 30 200 für 50 sind aus allen deutschen Netzen. Also jetzt bitte ein letztes Mal. Wir wissen, 10 und 20 ist nicht. Was kann es denn dann nur sein?
2: Wenn 5 Hennen in 5 Tagen 5 Eier legen, wie viele Eier legen dann 10 Hähne in 10 Tagen?
1: So, jetzt bitte antworten, reinkommen und es besser machen als Erik. Der war schon mal in der vorherigen Sendung da und meinte das.
0: Was kommt raus?
6: 100.
1: Nein! 100? Wieso 100? Nein, 100 ist falsch. Weiter. Chrissy, weiter. Nächster.
4: Ja, aber mit 100 geht's weiter. Nochmal 100 drauf. Wir sind jetzt bei 600 Euro garantierter Gewinn. Das Geld geht heute raus per Echtzeitüberweisung.
1: Es geht auch darum, wer versteht the question? Wenn 5 Hennen in 5 Tagen 5 Eier legen, wie viele Eier legen dann 10 Hähne in 10 Tagen? Jetzt haben wir 10, 20 und 100 gehört vom Erik. 100. Hast du was anderes raus als 100? Chance könnte gut sein, dass du es raus hast. 0137 90 30 200. Aber ich brauche jetzt die Lösung. 0137 90 30 200 für 50 sind aus allen deutschen Netzen. Ruf jetzt an und schnapp dir das Geld.
3: Mitmachen kann man ab 18. An Minderjährige werden keine Gewinne ausgezahlt. 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
1: So, Chrissy Crossi, jetzt bist du dran. Jetzt,
4: ja, jetzt reicht es mir noch. Keiner hier, der richtig gelöst hat im Studio. Es regnet Geld. Nicht 100 Euro mehr, 150 Euro mehr. Wir sind jetzt bei sage und schreibe 750 Euro garantierter Gewinn. Heute überwiesen, heute auf dem Konto.
1: Ja, so.
4: Jetzt
1: 750 Euro, jetzt aber. 0137 90 30 200. Jede Sekunde kann es jetzt kleben. Wir brauchen halt einen, der es raus hat. Ne? Wir brauchen einen, der am Sonntag zuhört, zufällig uns raus hat. Niemand bei uns in Leitung 3. Hello, hello. 0137 90 30 200 für 50 sind aus allen deutschen Netzen. Bitte sag uns, was kommt hier raus?
2: Wenn 5 Hennen in 5 Tagen 5 Eier legen, wie viele Eier legen dann 10 Hähne in 10 Tagen?
1: Ja, wie viele Eier legen denn 10 Hähne in 10 Tagen? Sag's doch einfach. Sag uns die richtige Lösung jetzt. Sahne 750 Euro ab. Das ist doch eine schöne Sache. Aber Obacht, Claudia war auch schon mal in einer anderen Sendung da und meinte das. Deine Lösung bitte.
6: 1000, glaube ich.
1: 1000?
6: Ah, 10 Hähne mal 10 Tage mal 10 Eier ist 1000.
0: Oh, nee, das geht, werden ja immer mehr.
1: Nee, das geht in eine völlig falsche Richtung. Tut uns leid, ist falsch. Ist wirklich falsch. Das ist nicht richtig. Es ist eine völlig falsche Rechnung. Ich weiß auch nicht, Chrissy, wollen wir es abbrechen? Willst du noch eine Runde? Ich weiß nicht,
4: ja,
1: was wir
4: machen. Ja, ich will noch eine Runde. Und zwar genau, das wurde hier 1000 Euro, ist zwar nicht richtig, aber es geht jetzt um 1000 Euro. Ich erhöhe auf 1000 Euro garantierter Gewinn. Und ich brauche nur einen, der hier richtig löst. in 3, 2, 1 ab jetzt 1000 Euro Garantie gewinnen.
1: Also ich weiß nicht, warum ich die Chrissy überhaupt frage. Die hat früher in der Gastro gearbeitet, ne? Warum die noch eine Runde will. Also sie will immer noch eine Runde. 0137 90 30 200. Ich brauche jetzt einen Gewinner. 0137 90 30 200 für 50 sind aus allen deutschen Netzen. Hast du 1000 Euro gemacht?
4: 1000 Euro glatt.
1: Das ist krass.
4: Also den Sprung von 750 auf 1000. Freunde, ich will es jetzt wissen.
1: Freunde, ganz kurz. Wenn 5 Hennen in 5 Tagen 5 Eier legen, wie viel Eier legen dann 10 Hähne in 10 Tagen? Ich brauche jetzt die. Du kriegst einen Taui. Ein Taui. 0137 90 30 200 per Echtzeitüberweisung. Sicherer Gewinn, kein Jackpot. Sag doch die Lösung. 0137 90 30 200 für 50 Cent aus allen deutschen Netzen. Ich brauche die Lösung von dir. Das hier ist die Frage des... Ach, egal.
2: Wenn 5 Hennen in 5 Tagen 5 Eier legen, wie viele Eier legen dann 10 Hähne in 10 Tagen?
1: Zur Sendung ist auch gleich aus, Chris. Wir müssen was tun jetzt. Wir müssen irgendwas... Es muss irgendwas jetzt passieren. Es ist noch keiner da. Niemand in Leitung 3.
4: Noch niemand hier. Ich verdopple die Gewinnchancen. Ich gebe noch die Glücksleitung 4 dazu. Doppelte Gewinnchance in 3, 2, 1 ab jetzt.
1: Booyakascha. Doppelte Gewinnchance mit der 3 und der 4. Also wenn es jetzt nicht rappelt im Karton, weiß ich es auch nicht. Hat da jemand die Lösung raus? 0137 90 30 200. 0137 90 30 200 für 50 sind aus allen deutschen Netzen. 12.41 Uhr. Wer hört Radio? Wer hört Radio? Ich meine, irgendeiner wird doch jetzt Radio hören, oder?
2: Wenn 5 Hennen in 5 Tagen 5 Eier legen, wie viele Eier legen dann 10 Hähne in 10 Tagen?
1: 0137 90 30 200. Schnapp dir 1000 Euro sicherer Gewinn jetzt. 0137 90 30 200 für 50 Cent aus allen deutschen Netzen. Jede Sekunde kannst du live zu uns kommen. Chrissy, wir brauchen jetzt bitte einen Gewinner von dir. Das ist ganz wichtig.
4: Ich mache jetzt noch ganz keiner schnell. Da. Wir gehen auf die dreifache Gewinnchance. Die Glücksleitung 5 kommt dazu. In 3, 2, 1 ab jetzt.
1: Dreifache Gewinnchance mit Leitung 3, 4 und 5. Chrissy macht noch eine Leitung auf. Chrissy hat deine Gewinnchance gerade verdreifacht. 0137 90 30 200. 0137 90 30 200 für 50 sind aus allen deutschen Netzen. Bitte, warum kann da auch nicht 100 rauskommen? Wenn 5 Hennen in 5 Tagen 5 Eier legen, wie viele Eier legen denn 10 Hähne in 10 Tagen? Sag uns die Lösung dieser Frage, bekomm 1000 Euro sicher. So einfach kann es sein. Es ist noch keiner bei uns in Leitung 3, niemand in Leitung 4, niemand in Leitung 5. 0137 90 30 200 0137 90 30 200 für 50 sind aus allen deutschen Netzen. Chrissy, mach was, es ist noch keiner da.
4: Ich erhöhe jetzt die Leitung, bis wir hier jemanden drin haben. Ich gehe auf die vierfache Gewinnchance. Die Glücksleitung 7 kommt dazu ab jetzt.
1: Achtung, das ist die Chance für dich. Das ist die Möglichkeit, jetzt die 1000 Euro zu gewinnen. 0137 90 30 200. 0137 90 30 200 für 50 sind aus allen deutschen Netzen. Chrissy, wir haben keine Zeit mehr. Bitte
4: mach was. Noch eine Leitung, noch eine Leitung. Fünffache Gewinnchance. Die Glücksleitung 13 kommt dazu. Fünffache und höchste Gewinnchance ab jetzt.
1: Wahnsinn. Jede Sekunde kann es klingeln. Es klingelt noch nicht. 0137 90 30 200. 0137 90 30 200 für 50 sind aus allen deutschen Netzen. Aber doch noch eins, was kommt jetzt hier raus?
2: Wenn 5 Hennen in 5 Tagen 5 Eier legen, wie viele Eier legen dann 10 Hähne in 10 Tagen?
1: Chrissy, ist schon jemand in einer der 5 Leitungen? Sonst
4: mach
1: auf.
4: Nein, ich mach weiter. Sechsfache Gewinnchance. Die Glücksleitung 14 kommt dazu. Ab jetzt.
1: Sechsfache Gewinnchance. Jede Sekunde kann es klingen. Du kannst jede Sekunde 1000 Euro auf dein Konto von uns kriegen. 0137 90 30 200. 0137 90 30 200 für 50 sind aus allen deutschen Netzen. Wenn 5 Hennen in 5 Tagen 5 Eier legen, wie viele Eier legen denn dann 10 Hähne in 10 Tagen? Die legen doch keine 10 Eier, keine 20, keine 100, keine 1000. Wie viele Eier legen 10 Hähne in 10 Tagen? 1000 Euro netto steuerfrei. Chrissy, jemand da oder nicht?
4: Jetzt. Niemand da, wir gehen auf die 7-fache Gewinnchance. Die Glückszeitung 15 kommt dazu, ab jetzt.
1: Achtung, das ist die Möglichkeit. Freunde, das ist deine Chance. Du musst jetzt anrufen. 0137 90 30 200 0137 90 30 200 für 50 sind aus allen deutschen Netzen.
2: Wenn 5 Hennen in 5 Tagen 5 Eier legen, wie viele Eier legen dann 10 Hähne in 10 Tagen?
0: Okay, jetzt mal wirklich 4 Fäuste für ein Halleluja. Hat jemand die Lösung? 0137 90 30 200. Jede Sekunde. Ich warte nur noch auf den Telefonklingeln. 0137 90 30 200 für 50 Cent aus allen deutschen Netzen.
4: Ja, mir reicht's jetzt. Ich mach die 10 voll. Ich gebe jetzt noch die Glückszeitung 21, Glückszeitung 22 und die Glückszeitung 23 dazu. 10-fache und höchste Gewinnchance ab jetzt.
1: Okay, wir suchen den Gewinner in den nächsten 60 Sekunden. Ich drück die Daumen, dass es klappt. 0137 90 30 200. Hat jemand die Lösung raus? 0137 90 30 200. Immer noch keiner bei uns im Studio. 10-fache Gewinnchance auf 1000 Euro für dich. 0137 90 30 200 für 50 Cent aus allen deutschen Netzen. Hast du die Lösung? Weißt du, was rauskommt? Sag uns jetzt die richtige Lösung. Wenn 5 Hennen in 5 Tagen 5 Eier legen, wie viele Eier legen dann 10 Hähne in 10 Tagen? Immer noch niemand in ganz Deutschland, der meine Stimme im Telefon hört. Noch niemand da. Es ist noch keiner da. 0137 90 30 200 0137 90 30 200. Es ist keiner im Studio, liebe Regie. 0137 90 30 200 für 50 Cent aus allen deutschen Netzen. Ich brauche die richtige Lösung. Sag sie doch bitte.
2: Wenn 5 Hennen in 5 Tagen 5 Eier legen, wie viele Eier legen dann 10 Hähne in 10 Tagen?
1: Immer noch niemand. Das Geld geht raus. Ich verspreche, das Geld geht raus. Sobald du hier bist, geht es weiter mit Musik. 0137 90 30 200. 0137 90 30 200. Für 50 sind aus allen deutschen Netzen. Chrissy, was ist hier
4: okay,
1: los?
4: Okay, ich muss was tun. Wir gehen auf die 13-fache Gewinnchance. Mit der Glückszeitung 31, Glückszeitung 32 und der Glückszeitung 33. Mehr geht nicht. Sendung so gut wie aus. Ab jetzt.
1: Achtung. Jede Sekunde muss es klingeln. Wir haben keine 100 Sekunden mehr Sendezeit. 0137 90 30 200. Es muss klingeln. 0137 90 30 200 für 50 sind aus allen deutschen Netzen. Hallo? Hallo, ist da schon jemand? Nein, es ist noch keiner bei uns im Studio. Ich kann nichts machen. Es soll weitergehen mit Musik. Du musst jetzt anrufen. 0137 90 30 200 für 50 sind aus allen deutschen Netzen. Warum kommt hier nicht 10, 20, 100 oder 1000 raus?
2: Wenn 5 Hennen in 5 Tagen 5 Eier legen, wie viele Eier legen dann 10 Hähne in 10 Tagen?
1: Achtung, Sendung ist eigentlich vorbei. Ich brauche dich jetzt. 0137 90 30, 200. Wer dieses Signal gerade hört, der kann jetzt 1000 Euro gewinnen, wenn du die Lösung hast. 0137 90 30 200 für 50 sind aus allen deutschen Netzen. Chrissy, wir sind ready to rumble.
4: Wir sind ready to rumble. Jetzt kann ich kein Englisch mehr. To rumble. 1000 Euro gewinnen. Nein, krass.
1: Klingt mein alter Motorradmotor
4: aus. Ja, du, ich bin nervös. Wahnsinn. Hey, das ist ja so spannend. 1000 Euro.
1: 0137 90 30 200 für 50 sind aus allen deutschen Netzen. Freunde, wir brauchen noch. Was ist mit den Hähnen? Wie viel? Wenn 5 Hähne in 5 Tagen 5 Eier legen, wie viele Eier legen dann 10 Hähne in 10 Tagen? Ich werde heute Nacht davon träumen, Kinder. 0137 90 30 200. Gewinn doch jetzt das Geld. Erlöse mich, erlöse die Chrissy. 0137 90 30 200 für 50 sind aus allen deutschen Netzen. So, jetzt oder nie, oder Chrissy? Jetzt oder nie?
4: Jetzt oder nie, 1000 Euro garantierte Gewinn.
1: Ich habe schon gar keine Musik mehr, weil die Sendung
4: ja,
1: schon bei der
4: ja, ist. Was ist schon aus?
1: Warte, hatte Dudde da. 0137 90 30 200. Chance ist jetzt da. Und wenn du meine Stimme im Teflon hörst, bleibst du dran. 0137 90 30 200 für 50 sind aus allen deutschen Netzen. Ich meine, das ist die Chance, das ist die Möglichkeit. Daumen sind gedrückt. Alles, was wir brauchen, ist die richtige Antwort zu der Frage.
2: Wenn 5 Hennen in 5 Tagen 5 Eier legen, wie viele Eier legen dann 10 Hähne in 10 Tagen?
1: So, und durchgestellt mit dem Chance-Button. Wer ist dran? Hallo?
7: Ja.
1: Ja, wer ist denn da?
7: Hier ist Frau Schuster aus Preisgarten.
1: Frau Schuster, was kommt raus?
7: 0. Hähne legen keine Eier.
1: Und das sind des Schusters Leisten, des Schusters Leistung.
4: Gewonnen!
1: Frau Schuster!
7: Ja.
1: 1000 Euro, herzlichen Glückwunsch.
7: Wunderbar.
1: Wunderbar. Frau Schuster, bleiben Sie dran, Sie kriegen das Geld.
7: Ja.
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1: Ich bin Lea Matschulat. Kanzler Merz will nach dem Rücktritt von Unionsfraktionschef Spahn die Nachfolge zügig klären. Er strebt eine Entscheidung vor seinem geplanten Urlaub ab Ende des Monats an. Das erfuhr die deutsche Presseagentur aus Merz' Umfeld. Häufig genannt wird Kanzleramtschef Frei als möglicher Nachfolger. Als Fraktionschef käme auch Generalsekretär Lindemann in Frage. Auch Innenminister Dobrindt wird als Option genannt. Morgen tagt das CDU-Präsidium. Große Unternehmen in der Europäischen Union dürfen unverkaufte Kleidung und Schuhe künftig nicht mehr vernichten. Eine entsprechende EU-Vorschrift gilt ab heute.
2: Künftig müssen die Firmen ihre unverkaufte Kleidung entweder spenden und verschenken oder aber sie günstiger verkaufen. Nur wenn das alles nicht funktioniert, dürfen die Textilien vernichtet werden. Der Handelsverband Deutschland sieht darin neue Chancen für Verbraucher. Es könnte mehr reduzierte Ware über Outlets oder Secondhand-Kanäle geben. Aber der Handel fürchtet auch neue Kosten durch mehr Bürokratie. Kritiker sagen, Unternehmen könnten die neuen Vorschriften zur Vermeidung von Fast Fashion leicht umgehen. Aus Brüssel, Dieter Ebeling.
1: Das Handwerk in Deutschland findet wieder mehr Nachwuchs. Nach Angaben des Zentralverbandes des Deutschen Handwerks sind in den ersten 6 Monaten des Jahres knapp 67.800 neue Ausbildungsverträge unterschrieben worden. Fast 5% mehr als im Vorjahreszeitraum.
3: Während viele Industriebetriebe Stellen abbauen und weniger ausbilden, schlägt das Pendel im Handwerk gerade in die andere Richtung aus. Dachdecker, Elektroniker oder Anlagenmechaniker werden dringend gebraucht. Und das spricht sich offenbar herum. Handwerkspräsident Dittrich sagt, junge Menschen setzen wieder stärker auf sichere Jobs, gute Verdienstmöglichkeiten und echte Karrierechancen. Trotzdem bleiben noch mehr als 20.000 Ausbildungsplätze im Handwerk unbesetzt. Zoe Tessovali, Nachrichtenredaktion.
1: Bei einem Unfall mit einer Geisterfahrerin sind in Hessen 2 Menschen ums Leben gekommen. 3 Kinder und Jugendliche schweben in Lebensgefahr. Die Frau war an der Anschlussstelle Florstadt in falscher Richtung auf die Autobahn 45 gefahren und kurz darauf mit dem Auto eines 70-Jährigen frontal zusammengestoßen. Die beiden starben. Der Ehemann der 34-Jährigen ist schwer verletzt. Die Kinder im Alter von 10 bis 15 Jahren sind in kritischem Zustand. Die Familie stammt aus Bayern.
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1: Ich bin Thomas Brock. Bundeskanzler Friedrich Merz hat nach dem Rücktritt von Jens Spahn als Unionsfraktionschef einen schnellen Vorschlag für die Nachfolge angekündigt. Wir werden in den Parteigremien in den kommenden Tagen darüber sprechen und relativ bald einen Vorschlag machen. Aber es drängt uns jetzt die Zeit nicht, sagte Merz im ZDF-Sommerinterview. Er schloss dabei auch nicht aus, dass

0: die Neuwahl eines Fraktionschefs zu einem Umbau der Bundesregierung führen könnte. Große Unternehmen in der Europäischen Union dürfen unverkaufte Kleidung und Schuhe künftig nicht mehr vernichten. Ab heute gilt eine entsprechende neue EU-Vorschrift.
1: Künftig müssen die Firmen ihre unverkaufte Kleidung entweder spenden und verschenken oder aber sie günstiger verkaufen. Nur wenn das alles nicht funktioniert, dürfen die Textilien vernichtet werden. Der Handelsverband Deutschland sieht darin neue Chancen für Verbraucher. Es könnte mehr reduzierte Ware über Outlets oder Secondhand-Kanäle geben. Aber der Handel fürchtet auch neue Kosten durch mehr Bürokratie. Kritiker sagen, Unternehmen könnten die neuen Vorschriften zur Vermeidung von Fast Fashion leicht umgehen. Aus Brüssel, Dieter Ebeling.
0: Nach 5,5 Wochen geht heute die Fußball-WM in Nordamerika zu Ende mit dem Finale Spanien gegen Argentinien. Das Endspiel in New Jersey beginnt um 21 Uhr deutscher Zeit und wird auch zum Konzertspektakel mit Musik unter anderem von Madonna, Justin Bieber, Shakira und Robbie Williams.
2: Es ist die 6. WM für Superstar Lionel Messi und seine letzte. Ganz Argentinien träumt davon, dass er sich mit seinem 2. WM-Titel verabschiedet. Nur ein Gegentor haben die Spanier bisher kassiert. Das Finalstadion bei New York wird am Abend auch zur Show-Arena. Die FIFA hat die Halbzeit laut Medien einfach mal verlängert, damit Superstars wie Madonna, Shakira, BTS, Justin Bieber und Coldplay auftreten können. Thomas Bremser, Sportredaktion.
0: Bei einem Unfall mit einer Geisterfahrerin sind in Hessen 2 Menschen ums Leben gekommen. 3 Kinder und Jugendliche schweben in Lebensgefahr. Die Frau war an der Anschlussstelle Florstadt in falscher Richtung auf die Autobahn 45 gefahren und kurz darauf mit dem Auto eines 70-Jährigen frontal zusammengestoßen. Die beiden starben. Der Ehemann der 34-Jährigen ist schwer verletzt. Die Kinder im Alter von 10 bis 15 Jahren sind in kritischem Zustand. Die Familie stammt aus Bayern.
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1: 19. Juli 2013. John Newman ist mit Love Me Again neu in den Charts. Die Familie Newman ist musikalisch. Im kleinen britischen Örtchen Settle schallt jeden Tag Musik durch die Straßen aus einem kleinen Haus an der Ecke. Johns Mutter liebt den Soul. Sie liebt die Motown-Klassiker und legt Platte nach Platte auf. Und gibt die Liebe so an ihren Sohn weiter. Er tanzt wie damals, will singen wie damals und klingen wie seine Stars damals. Mit 16 zieht er dann nach Leeds. Hier wird er die Schule fertig machen und seinen eigenen Sound finden. Irgendwann schreibt er eigene Songs, spielt Gitarre und hat das Ziel fest vor Augen. Dem Soul frischen Wind verpassen und ihn modern machen. Aber dann trifft ihn ein harter Schicksalsschlag. Seine zwei besten Freunde sterben bei einem Autounfall. Jetzt ist er allein. Er versucht das Studentenleben trotzdem, so gut es geht, zu genießen, aber kommt Abend für Abend nach Hause und ist alleine da und macht Musik. So verarbeitet er den Verlust seiner beiden Freunde und findet sogar dabei seinen eigenen Sound. Er verbindet seine soulige Stimme mit den House- und Techno-Beats der Zeit. 2013 kommt dann seine erste eigene Single raus und sein großer Durchbruch mit Love Me Again.

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1: Ich bin Thomas Brockt. Bundeskanzler Merz schließt nach dem Rücktritt von Unionsfraktionschef Spahn nicht aus, die Bundesregierung umzubauen. Es könnte eine Gelegenheit sein, noch einmal über die Aufstellung der Regierung nachzudenken, sagte Merz im ZDF-Sommerinterview. Er spreche da aber im Konjunktiv. Zum weiteren Vorgehen sagte Merz:
2: Wir sind jetzt zunächst einmal bis Anfang September in der sitzungsfreien Zeit. Die Fraktion ist, wenn notwendig, arbeitsfähig. Wir werden in den Parteigremien in den nächsten Tagen darüber sprechen. Und wir werden relativ bald einen Vorschlag machen, aber es drängt uns jetzt die Zeit nicht.
1: Bundeskanzler Merz. Große Handelsketten in der EU dürfen unverkaufte Kleidung und Schuhe künftig nicht mehr vernichten. Heute ist eine entsprechende EU-Vorschrift in Kraft getreten. Das Ziel, die nicht abgesetzten Waren sollen gespendet oder durch gesonderte Aktionen doch noch verkauft werden, um so Müll zu vermeiden. Teilweise gilt die Entsorgung

0: günstiger, als Produkte zu lagern, aufzubereiten oder wieder zum Verkauf anzubieten. Die ukrainische Hauptstadt Kiew ist in der Nacht wieder mit Raketen angegriffen worden. Es war einer der massivsten russischen Angriffe bisher in diesem Krieg, sagt der ukrainische Präsident Selenskyj. Ein Mensch kam demnach ums Leben, 16 weitere wurden verletzt.
1: Nach den tödlichen ukrainischen Drohnenattacken auf Logistikzentren hier in Russland hat Moskau nun mit ballistischen Raketen Kiew angegriffen. Ziele seien Logistikzentren und Rüstungsbetriebe in Kiew und der Umgebung gewesen, teilte das Verteidigungsministerium hier in Moskau mit. Der ukrainische Präsident Selenskyj sprach von einem der bisher massivsten Angriffe auf Kiew. Es gibt schwere Zerstörungen. Selenskyj forderte die Verbündeten auf, dringend die zugesagten Flugabwehrsysteme zu liefern. Sie seien für den Schutz der Menschen unabdingbar. Aus Moskau, Ulf Mauder.
0: Spanien und Argentinien spielen heute Abend im großen Finale um den WM-Titel. Die Spanier können zum zweiten Mal die begehrteste Trophäe des Weltfußballs gewinnen. Argentinien will seinen Titel von Katar erfolgreich verteidigen. Es wäre das vierte Mal, dass das südamerikanische Land Weltmeister wird. Anpfiff in East Rutherford bei New York ist um 21 Uhr.
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1: Ich bin Thomas Brock. Nach dem Rücktritt von Unionsfraktionschef Spahn will Bundeskanzler Merz die Nachfolge schnell klären und schließt einen Personalumbau in der Bundesregierung nicht aus. Es könnte eine Gelegenheit sein, noch einmal über die Aufstellung der Regierung nachzudenken, sagte Merz im ZDF-Sommerinterview, aber man spreche hier im Konjunktiv. Die Personalspekulationen laufen bereits auf Hochtouren. Als Kandidat Nummer 1 für den Fraktionsvorsitz gilt der bisherige Kanzleramtschef Frei. Bei einem schweren Geisterfahrerunfall auf der A45 in Hessen sind zwei Menschen ums Leben gekommen, mehrere wurden schwer verletzt. Laut Polizei fuhr eine 34-Jährige nahe Florstadt in falscher Richtung auf die Autobahn und prallte frontal mit dem Wagen eines 70-Jährigen zusammen.
2: Für Feuerwehr und Rettungsdienste war es ein schwieriger Einsatz. Der Aufprall war so heftig, dass alle Beteiligten in ihren Fahrzeugen eingeklemmt waren und befreit werden mussten. Der 70-Jährige hat es nicht geschafft. Er starb noch an der Unfallstelle. Die drei Kinder der Geisterfahrerin und ihr Ehemann wurden schwer verletzt und kamen in Spezialkliniken, teilweise mit Rettungshubschraubern. Zoe Tassovali, Redaktion.
1: Die ukrainische Hauptstadt Kiew ist in der Nacht wieder mit Raketen angegriffen worden. Es war einer der massivsten russischen Angriffe bisher in diesem Krieg, sagt der ukrainische Präsident Selenskyj. Ein Mensch kam demnach ums Leben, 16 weitere wurden verletzt.
3: Nach den tödlichen ukrainischen Drohnenattacken auf Logistikzentren hier in Russland hat Moskau nun mit ballistischen Raketen Kiew angegriffen. Ziele seien Logistikzentren und Rüstungsbetriebe in Kiew und der Umgebung gewesen, teilte das Verteidigungsministerium hier in Moskau.

0: mit. Der ukrainische Präsident Selenskyj sprach von einem der bisher massivsten Angriffe auf Kiew. Es gibt schwere Zerstörungen. Selenskyj forderte die Verbündeten auf, dringend die zugesagten Flugabwehrsysteme zu liefern. Sie seien für den Schutz der Menschen unabdingbar. Aus Moskau, Ulf Mauder.
1: Spanien und Argentinien spielen heute Abend im großen Finale um den WM-Titel. Die Spanier können zum zweiten Mal die begehrteste Trophäe des Weltfußballs gewinnen. Argentinien will seinen Titel von Katar erfolgreich verteidigen. Es wäre das vierte Mal, dass das südamerikanische Land Weltmeister wird. Anpfiff in East Rutherford bei New York ist um 21 Uhr.
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1: Ich bin Thomas Brock. Bundeskanzler Friedrich Merz hat nach dem Rücktritt von Jens Spahn als Unionsfraktionschef einen schnellen Vorschlag für die Nachfolge angekündigt. Wir werden in den Parteigremien in den kommenden Tagen darüber sprechen und relativ bald einen Vorschlag machen. Aber es drängt uns jetzt die Zeit nicht, sagte Merz im ZDF-Sommerinterview. Er schloss dabei auch nicht aus, dass die Neuwahl eines Fraktionschefs zu einem Umbau der Bundesregierung führen könnte. Große Unternehmen in der Europäischen Union dürfen unverkaufte Kleidung und Schuhe künftig nicht mehr vernichten. Ab heute gilt eine entsprechende neue EU-Vorschrift.
2: Künftig müssen die Firmen ihre unverkaufte Kleidung entweder spenden und verschenken oder aber sie günstiger verkaufen. Nur wenn das alles nicht funktioniert, dürfen die Textilien vernichtet werden. Der Handelsverband Deutschland sieht darin neue Chancen für Verbraucher. Es könnte mehr reduzierte Ware über Outlets oder Secondhand-Kanäle geben. Aber der Handel fürchtet auch neue Kosten durch mehr Bürokratie. Kritiker sagen, Unternehmen könnten die neuen Vorschriften zur Vermeidung von Fast Fashion leicht umgehen. Aus Brüssel, Dieter Ebeling.
1: Nach 5,5 Wochen geht heute die Fußball-WM in Nordamerika zu Ende mit dem Finale Spanien gegen Argentinien. Das Endspiel in New Jersey beginnt um 21 Uhr deutscher Zeit und wird auch zum Konzertspektakel mit Musik unter anderem von Madonna, Justin Bieber, Shakira und Robbie Williams.
3: Es ist die 6. WM für Superstar Lionel Messi und seine letzte. Ganz Argentinien träumt davon, dass er sich mit seinem 2. WM-Titel verabschiedet. Nur ein Gegentor haben die Spanier bisher kassiert. Das Finalstadion bei New York wird am Abend auch zur Show-Arena. Die FIFA hat die Halbzeit laut Medien einfach mal verlängert, damit Superstars wie Madonna, Shakira, BTS, Justin Bieber und Coldplay auftreten können. Thomas Bremser, Sportredaktion.
1: Bei einem Unfall mit einer Geisterfahrerin sind in Hessen 2 Menschen ums Leben gekommen. 3 Kinder und Jugendliche schweben in Lebensgefahr. Die Frau war an der Anschlussstelle Florstadt in falscher Richtung auf die Autobahn 45 gefahren und kurz darauf mit dem Auto eines 70-Jährigen frontal zusammengestoßen. Die beiden starben. Der Ehemann der 34-Jährigen ist schwer verletzt. Die Kinder im Alter von 10 bis 15 Jahren sind in kritischem Zustand. Die Familie stammt aus Bayern.

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1: 19. Juli 1997. Meredith Brooks ist mit Bitch neu in den deutschen Singlecharts. Brooks ist 15, als sie ins Musikbusiness einsteigt. Als sie Bitch rausbringt, ist sie 38. Man merkt, dazwischen liegt eine ganze Zeit. Und diese Nummer hätte sie aber auch gar nicht früher rausbringen können. Warum aber? Weil sie in dem Song von den vielen verschiedenen Facetten singt, die sie als Frau hat. Sie nennt sich selbst eine Bitch. Dann Geliebte, ein Kind, gleichzeitig Mutter und Heilige, ein Engel, Hölle und Traum quasi im selben Moment. All das und mehr vereint sie in sich als Frau. Mit 15 zum Beispiel hätte sie von sowas sicher noch keine Ahnung gehabt. In einem Interview sagt sie später selbst, um sich als Frau vollkommen zu fühlen, muss man auch die dunklen Seiten in sich rauslassen, die jede in sich trägt. Coole Einstellung und ein cooler Song. Und so rockt Meredith Brooks seit Bitch jedes Mal ordentlich die Bühne, wo auch immer sie auftritt. Und heute rockt sie auch das Radio.

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1: Ich bin Thomas Brockt. Nach dem Rücktritt von Unionsfraktionschef Spahn will Bundeskanzler Merz die Nachfolge schnell klären. Er schließt dabei einen Personalumbau in der Bundesregierung nicht aus. Es könnte eine Gelegenheit sein, noch einmal über die Aufstellung der Regierung nachzudenken, sagte Merz im ZDF-Sommerinterview.
2: Als Kandidat Nummer 1 für den Fraktionsvorsitz gilt Kanzleramtschef Frei. Sollte er es werden, würde automatisch eine Kabinettsumbildung nötig. Das würde auch für Innenminister Dobrindt gelten, der ebenfalls für die Spahn-Nachfolge im Gespräch ist. Eine Hängepartie will Merz auf jeden Fall vermeiden. Wir werden relativ bald einen Vorschlag machen, sagte er im ZDF. Dirk Zeitler, Nachrichtenredaktion.
1: Ein Überwachungsvideo der Bahn hat nach Angaben des Amtsgerichts Karlsruhe Zweifel am konkreten Tatablauf nach dem Sturz eines Bahnmitarbeiters aus einem Zug aufkommen lassen. Das sei einer der Gründe gewesen, weshalb man den Haftbefehl gegen den Tatverdächtigen abgelehnt habe, teilte das Gericht mit. Der Sicherheitsmitarbeiter war nach einer eskalierten Ticketkontrolle aus einem fahrenden Regionalzug gestürzt und lebensgefährlich verletzt worden. Nach bisherigen Erkenntnissen der Staatsanwaltschaft soll der Tatverdächtige ihn geschlagen und getreten haben. Bei einem schweren Geisterfahrerunfall auf der A45 in Hessen sind 2 Menschen ums Leben gekommen, mehrere wurden schwer verletzt. Laut Polizei fuhr eine 34-Jährige nahe Florstadt in falscher Richtung auf die Autobahn und prallte frontal mit dem Wagen eines 70-Jährigen zusammen.
3: Für Feuerwehr und Rettungsdienste war es ein schwieriger Einsatz. Der Aufprall war so heftig, dass alle Beteiligten in ihren Fahrzeugen eingeklemmt waren und befreit werden mussten. Der 70-Jährige hat es nicht geschafft. Er starb noch an der Unfallstelle. Die 3 Kinder der Geisterfahrerin und ihr Ehemann wurden schwer verletzt und kamen in Spezialkliniken, teilweise mit Rettungshubschraubern. Zoe Tassovali, Nachrichtenredaktion.
1: Kurz vor dem WM-Finale gibt es eine entscheidende Bewegung in der Bundestrainerfrage um Jürgen Klopp. Laut einem Bericht der Bild lässt Red Bull den Wunschkandidaten ohne Bedingungen aus dem bis 2029 datierten Vertrag als Head of Global Soccer zum DFB ziehen. Das sei das Ergebnis eines Gesprächs zwischen Red Bull-Chef Oliver Minzlaff und Klopp. Der DFB wollte sich nicht zum aktuellen Verhandlungsstand äußern.
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1: Ich bin Thomas Brockt. Bundeskanzler Merz schließt nach dem Rücktritt von Unionsfraktionschef Spahn nicht aus, die Bundesregierung umzubauen. Es könnte eine Gelegenheit sein, noch einmal über die Aufstellung der Regierung nachzudenken, sagte Merz im ZDF-Sommerinterview. Er spreche da aber im Konjunktiv. Zum weiteren Vorgehen sagte Merz:
2: Wir sind jetzt zunächst einmal bis Anfang September in der sitzungsfreien Zeit. Die Fraktion ist, wenn notwendig, arbeitsfähig. Wir werden in den Parteigremien in den nächsten Tagen darüber sprechen. Und wir werden relativ bald einen Vorschlag machen, aber es drängt uns jetzt die Zeit nicht.
1: Bundeskanzler Merz. Große Handelsketten in der EU dürfen unverkaufte Kleidung und Schuhe künftig nicht mehr vernichten. Heute ist eine entsprechende EU-Vorschrift in Kraft getreten. Das Ziel, die nicht abgesetzten Waren sollen gespendet oder durch gesonderte Aktionen doch noch verkauft werden, um so Müll zu vermeiden. Teilweise gilt die Entsorgung als günstiger, als Produkte zu lagern, aufzubereiten oder wieder zum Verkauf anzubieten. Nach 5,5 Wochen geht heute die Fußball-WM zu Ende mit dem Finale Spanien gegen Argentinien. Das Endspiel in New Jersey beginnt um 21 Uhr deutscher Zeit.
3: Der aktuelle Weltmeister gegen den aktuellen Europameister, besser geht es eigentlich nicht. Für Superstar Lionel Messi wäre es der zweite WM-Pokal zum Abschied. Doch die offensivstarken Argentinier treffen auf eine bärenstarke spanische Abwehr. Die hat bislang nur ein einziges Gegentor zugelassen. US-Präsident Trump feiert am Abend seine WM-Premiere. Er wird nach dem Spiel den Pokal überreichen und hofft vermutlich auf Messi, denn die spanische Regierung und der US-Präsident zoffen sich gerade regelmäßig. Thomas Bremser, Sportredaktion.
1: Für Radstar Jonas Vingegaard ist die Tour de France nach einem Sturz beendet. Der bisherige Gesamtzweiter aus Dänemark kam bei der 15. Etappe in einem Kreisverkehr zu Fall und musste verletzt aufgeben. Sieger der Etappe wurde Remco Evenepoel vom deutschen Team Red Bull vor dem gesamtführenden Tadej Pogacar. Der deutsche Hoffnungsträger Florian Lipowitz wurde Fünfter und liegt in der Gesamtwertung nun auch auf Rang 5.
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1: 19. Juli 2013. John Newman ist mit Love Me Again neu in den Charts. Die Familie Newman ist musikalisch. Im kleinen britischen Örtchen Settle schallt jeden Tag Musik durch die Straßen aus einem kleinen Haus an der Ecke. Johns Mutter liebt den Soul. Sie liebt die Motown-Klassiker und legt Platte nach Platte auf und gibt die Liebe so an ihren Sohn weiter. Er tanzt wie damals, will singen wie damals und klingen wie seine Stars damals. Mit 16 zieht er dann nach Leeds. Hier wird er die Schule fertig machen und seinen eigenen Sound finden. Irgendwann schreibt er eigene Songs, spielt Gitarre und hat das Ziel fest vor Augen: dem Soul frischen Wind verpassen und ihn modern machen. Aber dann trifft ihn ein harter Schicksalsschlag. Seine zwei besten Freunde sterben bei einem Autounfall. Jetzt ist er allein. Er versucht das Studentenleben trotzdem, so gut es geht, zu genießen, aber kommt Abend für Abend nach Hause und ist alleine da und macht Musik. So verarbeitet er den Verlust seiner beiden Freunde und findet sogar dabei seinen eigenen Sound. Er verbindet seine soulige Stimme mit den House- und Techno-Beats der Zeit. 2013 kommt dann seine erste eigene Single raus und sein großer Durchbruch mit Love Me Again.

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1: Ich bin Thomas Brockt. Jürgen Klopp ist frei für das Amt als Fußball-Bundestrainer. Bis zur endgültigen Einigung müsse man sich noch ein wenig gedulden, sagte Klopp bei Magenta TV kurz vor dem Anpfiff des WM-Endspiels in den USA. Zweifel gebe es aber praktisch nicht mehr. Denn sein Vertrag mit Red Bull sei kein Hindernis mehr. Es habe da eine Einigung gegeben mit einer sehr, sehr großzügigen Regelung. Es soll nun noch Gespräche mit dem DFB geben, alles gehe aber in die richtige Richtung. Die WM geht am Abend mit dem Finale Spanien gegen Argentinien zu Ende.
2: Es ist die sechste WM für Superstar Lionel Messi und seine letzte. Ganz Argentinien träumt davon, dass er sich mit seinem zweiten WM-Titel verabschiedet. Nur ein Gegentor haben die Spanier bisher kassiert. Das Finalstadion bei New York wird am Abend auch zur Show-Arena. Die FIFA hat die Halbzeit laut Medien einfach mal verlängert, damit Superstars wie Madonna, Shakira, BTS, Justin Bieber und Coldplay auftreten können. Thomas Bremser, Sportredaktion.
1: Nach dem Rücktritt von Unionsfraktionschef Spahn will Bundeskanzler Merz die Nachfolge schnell klären. Er schließt dabei einen Personalumbau in der Regierung nicht aus. Das sagte Merz im ZDF-Sommerinterview.
3: Als Kandidat Nummer 1 für den Fraktionsvorsitz gilt Kanzleramtschef Frei. Sollte er es werden, würde automatisch eine Kabinettsumbildung nötig. Das würde auch für Innenminister Dobrindt gelten, der ebenfalls für die Spahn-Nachfolge im Gespräch ist. Eine Hängepartie will Merz auf jeden Fall vermeiden. Wir werden relativ bald einen Vorschlag machen, sagte er im ZDF. Über das Wochenende führte der Kanzler Gespräche mit CSU-Chef Söder, der mit ihm zusammen das Vorschlagsrecht für den Fraktionsvorsitz hat. Dirk Zeitler, Nachrichtenredaktion.
1: Ein Überwachungsvideo der Bahn hat nach Angaben des Amtsgerichts Karlsruhe Zweifel am konkreten Tatablauf nach dem Sturz eines Bahnmitarbeiters aus einem Zug aufkommen lassen. Das sei einer der Gründe gewesen, weshalb man den Haftbefehl gegen den Tatverdächtigen abgelehnt habe, teilte das Gericht mit. Der Sicherheitsmitarbeiter war nach einer eskalierten Ticketkontrolle aus einem fahrenden Regionalzug gestürzt und lebensgefährlich verletzt worden. Nach bisherigen Erkenntnissen der Staatsanwaltschaft soll der Tatverdächtige ihn geschlagen und getreten haben.
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1: Ich bin Thomas Brockt. Jetzt gibt es praktisch keine Zweifel mehr. Schon in ein paar Tagen dürfte Deutschland wieder einen Fußball-Bundestrainer haben. Jürgen Klopp ist frei für das Amt. Bis zur endgültigen Einigung müsse man sich noch ein wenig gedulden, sagte Klopp bei Magenta TV kurz vor dem Anpfiff des WM-Endspiels zwischen Spanien und Argentinien. Sein Vertrag mit Red Bull sei aber kein Hindernis mehr.
2: Und alles geht in die richtige Richtung. Also ich habe eine Einigung und eine Regelung mit Red Bull gefunden, eine sehr, sehr großzügige Regel, wenn man so will, dass der Sache praktisch nichts mehr im Wege steht, außer es müssen noch viele Gespräche geführt werden, weil wir ja mit einem Verband sprechen auch.
1: Spätestens am Freitag soll Klopp wohl als neuer Bundestrainer vorgestellt werden. Nach dem Rücktritt von Unionsfraktionschef Spahn will Bundeskanzler Merz die Nachfolge schnell klären und schließt einen Personalumbau in der Bundesregierung nicht aus. Es könnte eine Gelegenheit sein, noch einmal über die Aufstellung der Regierung nachzudenken, sagte Merz im ZDF-Sommerinterview. Aber man spreche hier im Konjunktiv. Als Kandidat Nummer 1 für den Fraktionsvorsitz gilt der bisherige Kanzleramtschef Frei. Ein Bahnmitarbeiter wird von einem Fahrgast derart heftig attackiert, dass er aus einem Zug stürzt. Der 36-Jährige wurde nach der Tat zunächst festgenommen. Die Staatsanwaltschaft beantragte Untersuchungshaft wegen Körperverletzung. Das Amtsgericht Karlsruhe lehnte den Antrag aber ab.
3: Nach Angaben der Ermittler schlug der Mann auf den Sicherheitsmitarbeiter ein und trat nach ihm. Während des Gerangels prallten beide mehrmals gegen eine Zugtür. Diese gab nach. Der Bahnmitarbeiter fiel aus dem Zug. Dennoch ist der Beschuldigte wieder auf freiem Fuß. Ein Überwachungsvideo habe Zweifel am konkreten Tatablauf geweckt, teilte das Gericht mit. Außerdem habe der Mann einen festen Wohnsitz. Dirk Zeitler, Nachrichtenredaktion.
1: Für Radstar Jonas Vingegaard ist die Tour de France nach einem Sturz beendet. Der bisherige Gesamtzweite aus Dänemark kam bei der 15. Etappe in einem Kreisverkehr zu Fall und musste verletzt aufgeben. Sieger der Etappe wurde Remco Evenepoel vom deutschen Team Red Bull vor dem gesamtführenden Tadej Pogacar. Der deutsche Hoffnungsträger Florian Lipowitz wurde Fünfter und liegt in der Gesamtwertung nun auch auf Rang 5.
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0: keine mehr. Red Bull lässt Klopp ziehen. Jetzt geht es noch um letzte Vertragsdetails in den Gesprächen mit dem DFB, sagt Klopp, der möglichst in der kommenden Woche als neuer Bundestrainer vorgestellt werden soll. Kritik kommt von Klopp daran, dass in den vergangenen Tagen zu viele Einzelheiten durchgesickert seien. Nicht alle Berichte seien korrekt gewesen. Thomas Braugt, Sportredaktion.
1: Bundeskanzler Friedrich Merz will sich nach dem Rücktritt von Fraktionschef Jens Spahn keine lange Hängepartie leisten. Er will die Nachfolge schnell regeln und zusammen mit CSU-Chef Markus Söder bald einen Vorschlag machen. Die Beratungen darüber sollen in den kommenden Tagen stattfinden, sagte Merz im ZDF-Sommerinterview.
2: Wir sind jetzt zunächst einmal bis Anfang September in der sitzungsfreien Zeit. Die Fraktion ist, wenn notwendig, arbeitsfähig. Wir werden in den Parteigremien in den nächsten Tagen darüber sprechen. Und wir werden relativ bald einen Vorschlag machen, aber es drängt uns jetzt die Zeit nicht.
1: Zu einem möglichen Favoriten wollte sich Merz nicht äußern. Im Gespräch für den Fraktionsvorsitz ist wohl der bisherige Kanzleramtschef Thorsten Frey. Damit würde automatisch eine Kabinettsumbildung nötig. Die USA verlegen inmitten des eskalierenden Iran-Kriegs Medienberichten zufolge mehr Kampfflugzeuge in den Nahen Osten. Das berichtet unter anderem das Wall Street Journal. Auch Tankflugzeuge befinden sich demnach auf dem Weg in die Region. Laut den Berichten könnte das als Zeichen für eine Vorbereitung auf eine mögliche Ausweitung der US-Angriffe verstanden werden. Zum Sport. Kimi Antonelli hat seine Führung im Kampf um die Formel-1-Weltmeisterschaft wieder ausgebaut. Der 19-jährige Italiener gewann den Großen Preis von Belgien und feierte in Spa seinen 6. Grand Prix-Sieg in diesem Jahr. Antonelli profitierte dabei auch vom frühen Ausfall seines Mercedes-Kollegen und WM-Rivalen George Russell. Zweiter in Belgien wurde Charles Leclerc im Ferrari vor Max Verstappen im Red Bull.
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1: Ich bin Diana Kramer. Bundeskanzler Friedrich Merz möchte sich nach dem Rücktritt von Fraktionschef Jens Spahn keine lange Hängepartie leisten. Er will die Nachfolge schnellstmöglich regeln und zusammen mit CSU-Chef Markus Söder auch bald einen Vorschlag machen. Das sagte der CDU-Chef im ZDF-Sommerinterview.
2: Als Kandidat Nummer 1 gilt Kanzleramtschef frei. Er war schon nach der Bundestagswahl für den Fraktionsvorsitz im Gespräch. Geht es um die Spahn-Nachfolge, fallen oft auch die Namen von CDU-Generalsekretär Lindemann und Bundesinnenminister Dobrindt. Die einzige Frau, die in den Personalspekulationen eine Rolle spielt, ist

0: Für das laufende Geschäftsjahr prognostizierte die Gesellschaft eine deutlich steigende Produktionsmenge im Vergleich zum vergangenen Jahr. Die Kapazitätsauslastung in Grünheide soll entsprechend steigen. Der Iran hat einen Angriff auf ein im Bau befindliches Atomkraftwerk gemeldet. Die iranische Atomenergiebehörde verurteilte den Angriff im Südwesten des Irans scharf, wie die staatliche Nachrichtenagentur IRNA berichtet. Demnach griffen die USA mit mehreren Geschossen an. Der Iran hatte den Beginn der Bauarbeiten an dem AKW an der Grenze zum Irak Ende 2022 verkündet. Das Kernkraftwerk sollte um 2030 fertiggestellt werden. Jürgen Klopp ist frei für das Bundestraineramt. Bis zu einer endgültigen Einigung müsse man sich aber noch ein wenig gedulden, sagte Klopp bei Magenta TV kurz vor dem Anpfiff des WM-Endspiels zwischen Spanien und Argentinien in den USA.
1: Es ist nichts final und das ist ja nun mal so. Das ist, aber es sind ja so, die Gespräche liefen und alles geht in die richtige Richtung. Also ich habe eine Einigung und eine Regelung mit Red Bull gefunden, eine sehr, sehr großzügige Regelung, wenn man so will, dass der Sache praktisch nichts mehr im Wege steht.
0: Aber, so Klopp weiter, es werde jetzt noch Gespräche mit dem DFB geben.
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1: Ich bin Diana Kramer. Nach dem Rücktritt von Unionsfraktionschef Jens Spahn könnte es weitere Veränderungen in der Bundesregierung geben. Bundeskanzler Friedrich Merz hat im ZDF-Sommerinterview einen Kabinettsumbau nicht ausgeschlossen.
2: Wir sind jetzt zunächst einmal bis Anfang September in der sitzungsfreien Zeit. Die Fraktion ist, wenn notwendig, arbeitsfähig. Wir werden in den Parteigremien in den nächsten Tagen darüber sprechen. Und wir werden relativ bald einen Vorschlag machen, aber es drängt uns jetzt die Zeit nicht.
1: Zu einem möglichen Favoriten für die Spahn-Nachfolge wollte sich Merz nicht äußern. Im Gespräch für den Fraktionsvorsitz sind neben Kanzleramtschef Thorsten Frey auch CDU-Generalsekretär Carsten Linnemann und Innenminister Alexander Dobrindt. Ein Bahnmitarbeiter wird von einem Fahrgast derart heftig attackiert, dass er aus einem 120 km/h schnellen Zug stürzt. Der 36-Jährige wurde nach der Tat zunächst festgenommen. Die Staatsanwaltschaft beantragte Untersuchungshaft wegen Körperverletzung. Das Amtsgericht Karlsruhe lehnte den Antrag aber ab.
3: Nach Angaben der Ermittler schlug der Mann auf den Sicherheitsmitarbeiter ein und trat nach ihm. Während des Gerangels prallten beide mehrmals gegen eine

0: Den Irankriegs Medienberichten zufolge mehr Kampfflugzeuge in den Nahen Osten. Das berichtet unter anderem das Wall Street Journal. Auch Tankflugzeuge befinden sich demnach auf dem Weg in die Region. Laut den Berichten könnte das als Zeichen für eine Vorbereitung auf eine mögliche Ausweitung der US-Angriffe verstanden werden. Jürgen Klopp ist frei für das Bundestraineramt. Bis zu einer endgültigen Einigung müsse man sich noch ein wenig gedulden, sagte Klopp bei Magenta TV. Aber er sprach auch von einer großzügigen Regelung mit seinem jetzigen Arbeitgeber Red Bull. Es gehe alles in die richtige Richtung, so Klopp. Jetzt werde es aber noch Gespräche mit dem DFB geben.
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